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1: Ich bin Jerome Nussbaum. Die Abreisewelle vom Fusion Festival ist angerollt, allerdings mit Verzögerungen. Allein gestern wollten laut Bundespolizei mehr als 11.000 Besucher mit der Bahn nach Hause. In Neustrelitz kam es deshalb zu langen Wartezeiten auf Züge Richtung Süden. Die Abreise wird sich wohl noch bis heute Abend hinziehen. Eigentlich sollten stündlich Züge fahren, einige Verbindungen aus Rostock und Stralsund hatten aber Verspätung oder fielen aus. Die bisher stärkste Hitzewelle in Deutschland ist überstanden. Den neuen Temperaturrekord hält jetzt die Gemeinde Neißemünde südlich von Frankfurt-Oder an der Grenze zu Polen. Dort wurden 41,7 Grad gemessen. Auch Mecklenburg-Vorpommern verzeichnete täglich neue Hitzerekorde. In Sukow im Kreis Ludwigslust-Parchim wurden 40,9 Grad gemessen. Im Westen hat die Hitze zu Bränden in mehreren Trafostationen und damit zu Stromausfällen geführt. Besonders betroffen war Nordrhein-Westfalen mit Bonn, Duisburg und Mönchengladbach.
2: Heftige Unwetter haben in vielen Regionen schon für Abkühlung gesorgt, darunter in Bayern. In Herzogenaurach wurden bei Starkregen Straßen überflutet, Windböen ließen Äste abbrechen. Am Abend fiel die Temperatur dort von knapp 36 Grad auf 20. In Leipzig musste der Straßenbahnverkehr komplett eingestellt werden. Die Hitze hat dort im gesamten Netz das Material zwischen Gleisen und Straßenbelag schmelzen lassen. Viele Regionen verzeichnen zudem Badetote. Allein in Berlin sind es 3. Meist sprangen die Opfer überhitzt ins Wasser. Kälteschocks können dann zu Kreislaufversagen führen. Noah Ulrich, Redaktion.
1: Der russische Präsident Putin hat auf einem Parteitag Probleme in der Energieinfrastruktur seines Landes zugegeben. Er sprach von terroristischen Attacken durch die Ukraine. Insgesamt stehe Russland derzeit unter beispiellosem Druck.
3: Erneut hat Putin in seiner Parteitagsrede den Westen für die wachsenden Probleme im Land verantwortlich gemacht. Der Westen ignoriere demnach die terroristischen ukrainischen Angriffe auf russisches Staatsgebiet und verschärfe gleichzeitig die Lage mit immer neuen Sanktionen. Dennoch werde man alle sozial- und sicherheitspolitischen Verpflichtungen gegenüber den Bürgern einhalten. Wegen der Engpässe bei der Treibstoffversorgung zieht er nach eigener Aussage inzwischen ein Exportverbot für Diesel in Betracht. Auf der annektierten Halbinsel Krim wird nach ukrainischen Angriffen auf eine Ölraffinerie derzeit kein Sprit mehr an Privatleute herausgegeben. Ulrike Klein, Redaktion.
1: Fußball-WM-Mitgastgeber Kanada hat als erstes Land das Achtelfinale erreicht. Am Abend konnte sich die Mannschaft im ersten Sechzehntelfinalspiel gegen Südafrika mit 1:0 durchsetzen. Das entscheidende Tor fiel erst in der Nachspielzeit. Heute Abend ist Deutschland wieder dran, ab 22.30 Uhr gegen Paraguay. Vorher spielt schon Brasilien gegen Japan.
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1: Die Temperaturen liegen im Moment in Schwerin bei 19 Grad, 20 messen wir in Rostock und in Waren, 21 in Neubrandenburg, Binz auch 20 Grad und Heringsdorf 21. Heute ziehen einige Wolken über uns hinweg, teils kann es auch stark bewölkt sein. Auch Regenschauer sind möglich, örtlich auch mit Gewittern. Die Höchstwerte reichen von 25 bis 29 Grad, an der Küste von 22 bis 25. Morgen geht es dann ganz ähnlich weiter, die Werte fallen noch etwas weiter, sie reichen dann von 21 bis 28 Grad.

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3: Der Großbrand auf dem alten Panzerschießplatz bei Neustrelitz ist unter Kontrolle. Am Nachmittag konnte die Feuerwehr melden, dass es nach 4 Tagen keine sichtbaren Flammen und Glutnester mehr gebe. Auf der A20 in Nordwestmecklenburg hat sich eine 61-Jährige mit ihrem Auto überschlagen und schwer verletzt. Das Auto kam in einer Böschung auf dem Dach zum Liegen. Die Autobahn war danach Richtung Rostock gut eine Stunde gesperrt. Im Müritz-Nationalpark ist die höchste Waldbrandgefahrenstufe 5 ausgerufen worden. In weiten anderen Teilen Mecklenburg-Vorpommerns gilt derzeit die zweithöchste Stufe. Hansa Rostock ist in die Vorbereitung auf die neue Drittligasaison gestartet. Nach rund 5 Wochen Sommerpause gab es gestern bei 30 Grad das erste Training.
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3: Die Temperaturen liegen im Moment in Schwerin bei 19 Grad, 20 messen wir in Rostock und in Waren, 21 in Neubrandenburg, Binz auch 20 Grad und Heringsdorf 21. Heute ziehen einige Wolken über uns hinweg, teils kann es auch stark bewölkt sein. Auch Regenschauer sind möglich, örtlich auch mit Gewittern. Die Höchstwerte reichen von 25 bis 29 Grad, an der Küste von 22 bis 25. Morgen geht es dann ganz ähnlich weiter, die Werte fallen noch etwas weiter, sie reichen dann von 21 bis 28 Grad. Jetzt sind Sie kurz und kompetent informiert mit Lounge Plus. 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
1: Ich bin Jerome Nussbaum. Die Abreisewelle vom Fusion Festival ist angerollt, allerdings mit Verzögerungen. Allein gestern wollten laut Bundespolizei mehr als 11.000 Besucher mit der Bahn nach Hause. In Neustrelitz kam es deshalb zu langen Wartezeiten auf Züge Richtung Süden. Die Abreise wird sich wohl noch bis heute Abend hinziehen. Eigentlich sollten stündlich Züge fahren, einige Verbindungen aus Rostock und Stralsund hatten aber Verspätung oder fielen aus. Die bisher stärkste Hitzewelle in Deutschland ist überstanden. Den neuen Temperaturrekord hält jetzt die Gemeinde Neißemünde südlich von Frankfurt-Oder an der Grenze zu Polen. Dort wurden 41,7 Grad gemessen. Auch Mecklenburg-Vorpommern verzeichnete täglich neue Hitzerekorde. In Sukow im Kreis Ludwigslust-Parchim wurden 40,9 Grad gemessen. Im Westen hat die Hitze zu Bränden in mehreren Trafostationen und damit zu Stromausfällen geführt. Besonders betroffen war Nordrhein-Westfalen mit Bonn, Duisburg und Mönchengladbach.
2: Heftige Unwetter haben in vielen Regionen schon für Abkühlung gesorgt, darunter in Bayern. In Herzogenaurach wurden bei Starkregen Straßen überflutet, Windböen ließen Äste abbrechen. Am Abend fiel die Temperatur dort von knapp 36 Grad auf 20. In Leipzig musste der Straßenbahnverkehr komplett eingestellt werden. Die Hitze hat dort im gesamten Netz das Material zwischen Gleisen und Straßenbelag schmelzen lassen. Viele Regionen verzeichnen zudem Badetote. Allein in Berlin sind es 3. Meist sprangen die Opfer überhitzt ins Wasser. Kälteschocks können dann zu Kreislaufversagen führen. Noah Ulrich, Redaktion.
1: Der russische Präsident Putin hat auf einem Parteitag Probleme in der Energieinfrastruktur seines Landes zugegeben. Er sprach von terroristischen Attacken durch die Ukraine. Insgesamt stehe Russland derzeit unter beispiellosem Druck.
3: Erneut hat Putin in seiner Parteitagsrede den Westen für die wachsenden Probleme im Land verantwortlich gemacht. Der Westen ignoriere demnach die terroristischen ukrainischen Angriffe auf russisches Staatsgebiet und verschärfe gleichzeitig die Lage mit immer neuen Sanktionen. Dennoch werde man alle sozial- und sicherheitspolitischen Verpflichtungen gegenüber den Bürgern einhalten. Wegen der Engpässe bei der Treibstoffversorgung zieht er nach eigener Aussage inzwischen ein Exportverbot für Diesel in Betracht. Auf der annektierten Halbinsel Krim wird nach ukrainischen Angriffen auf eine Ölraffinerie derzeit kein Sprit mehr an Privatleute herausgegeben. Ulrike Klein, Redaktion.
1: Fußball-WM-Mitgastgeber Kanada hat als erstes Land das Achtelfinale erreicht. Am Abend konnte sich die Mannschaft im ersten Sechzehntelfinalspiel gegen Südafrika mit 1:0 durchsetzen. Das entscheidende Tor fiel erst in der Nachspielzeit. Heute Abend ist Deutschland wieder dran, ab 22.30 Uhr gegen Paraguay. Vorher spielt schon Brasilien gegen Japan.
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1: Die Temperaturen liegen im Moment in Schwerin bei 19 Grad, 20 messen wir in Rostock und in Waren, 21 in Neubrandenburg, Binz auch 20 Grad und Heringsdorf 21. Heute ziehen einige Wolken über uns hinweg, teils kann es auch stark bewölkt sein. Auch Regenschauer sind möglich, örtlich auch mit Gewittern. Die Höchstwerte reichen von 25 bis 29 Grad, an der Küste von 22 bis 25. Morgen geht es dann ganz ähnlich weiter, die Werte fallen noch etwas weiter, sie reichen dann von 21 bis 28 Grad.
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6: Der Großbrand auf dem alten Panzerschießplatz bei Neustrelitz ist unter Kontrolle. Am Nachmittag konnte die Feuerwehr melden, dass es nach 4 Tagen keine sichtbaren Flammen und Glutnester mehr gebe. Auf der A20 in Nordwestmecklenburg hat sich eine 61-Jährige mit ihrem Auto überschlagen und schwer verletzt. Das Auto kam in einer Böschung auf dem Dach zum Liegen. Die Autobahn war danach Richtung Rostock gut eine Stunde gesperrt. Im Müritz-Nationalpark ist die höchste Waldbrandgefahrenstufe 5 ausgerufen worden. In weiten anderen Teilen Mecklenburg-Vorpommerns gilt derzeit die zweithöchste Stufe. Hansa Rostock ist in die Vorbereitung auf die neue Drittligasaison gestartet. Nach rund 5 Wochen Sommerpause gab es gestern bei 30 Grad das erste Training.
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6: Die Temperaturen liegen im Moment in Schwerin bei 19 Grad, 20 messen wir in Rostock und in Waren, 21 in Neubrandenburg, Binz auch 20 Grad und Heringsdorf 21. Heute ziehen einige Wolken über uns hinweg, teils kann es auch stark bewölkt sein. Auch Regenschauer sind möglich, örtlich auch mit Gewittern. Die Höchstwerte reichen von 25 bis 29 Grad, an der Küste von 22 bis 25. Morgen geht es dann ganz ähnlich weiter, die Werte fallen noch etwas weiter, sie reichen dann von 21 bis 28 Grad. 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
3: Ich bin Jerome Nussbaum. Seit Dezember halten wegen geringer Fahrgastzahlen an den Bahnstationen Zachun und Kirchjesa keine Züge der Linie RE1 mehr. Jetzt gibt es eine Alternative. Eine neue Buslinie der Verkehrsgesellschaft Ludwigslust-Parchim fährt montags bis freitags dreimal täglich von Hagenow-Land nach Holthusen und zweimal zurück. Bürgermeister Rischke spricht von einem Kompromiss, zufrieden sei er damit aber nicht. Im Fall einer brennenden Segeljacht in Warnemünde ermittelt die Polizei wegen fahrlässiger Brandstiftung. Das Feuer war im Maschinenraum ausgebrochen. Der Segler blieb unverletzt. Der Schaden wird auf mehrere tausend Euro geschätzt. Deutschland hat ein noch nie dagewesenes Hitzewochenende erlebt. Den bundesweiten Temperaturrekord hält jetzt die Gemeinde Neißemünde in Brandenburg an der Grenze zu Polen mit 41,7 Grad. Aber auch im Norden wurden neue Höchststände erreicht mit 40,9 Grad in Sukow in Mecklenburg-Vorpommern.
4: Zur Hitze kamen Stromausfälle vor allem in Nordrhein-Westfalen. Dort sind mehrere Trafostationen in Brand geraten. Haushalte in Bonn, Mönchengladbach und auch Duisburg saßen danach im Dunkeln und Heißen, denn so gingen auch keine Klimaanlagen oder Ventilatoren. Vor allem im Südwesten bis nach Hannover gelten jetzt Unwetterwarnungen. Starkregen könnte in Sachsen zudem zu Hochwasser führen. Noah Ulrich, Redaktion.
3: Nach mehreren Angriffen übers Wochenende wollen die USA und der Iran ihre gegenseitigen Attacken wieder einstellen und die Verhandlungen über die Straße von Hormuz sollen weitergehen. Beide Seiten würden vorerst von weiteren Maßnahmen absehen, heißt es aus Regierungskreisen in Washington. Schiffe könnten demnach frei verkehren, während die Gespräche zur Umsetzung des Rahmenabkommens fortgesetzt werden sollen. Einflussreiche iranische Geistliche fordern allerdings, die Verhandlungen abzubrechen. Die Spitzen der schwarz-roten Koalition haben bis zum Abend im Kanzleramt zusammengesessen. Dabei soll es bei einigen Streitthemen noch keine Fortschritte gegeben haben, berichtet die Bild.
5: Zwar hätten die Parteichefs davon gesprochen, dass man in vielen Punkten wirklich weit gekommen sei, aber in zentralen Feldern wie Steuern und dem Streit ums Arbeitsrecht liegt die Koalition offenbar noch weit auseinander. Demnach soll Kanzler Merz besonders in Sachen Arbeitskosten und Arbeitsrecht unzufrieden mit der SPD sein. Und beim Thema Steuern sei die Union ihrerseits nicht bereit gewesen, auf die SPD zuzugehen. Die Sozialdemokraten wollen den Spitzensteuersatz schon bei einem Jahresbrutto von rund 80.000 Euro erhöhen. Ulrike Klein, Redaktion.
3: Bei der Fußball-WM steht Kanada als erstes Land im Achtelfinale. Der WM-Mitgastgeber konnte sich am Abend mit 1:0 gegen Südafrika durchsetzen, allerdings erst in der Nachspielzeit. Heute Abend spielt Deutschland im 16. Finale gegen Paraguay. Das ZDF überträgt ab 22.30 Uhr.
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3: Wir schauen auf die aktuellen Temperaturen. Schwerin und Rostock 22 Grad. 22 messen wir auch in Waren. 23 sind es in Neubrandenburg und Binz und Heringsdorf jeweils auch 22 Grad. Heute ziehen einige Wolken über uns hinweg. Teils kann es auch stark bewölkt sein. Auch Regenschauer sind möglich, örtlich auch mit Gewittern. Die Höchstwerte reichen von 25 bis 29 Grad. An der Küste von 22 bis 25. Morgen geht es dann ganz ähnlich weiter. Die Werte fallen noch etwas weiter. Sie reichen dann von 21 bis 28 Grad.

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4: Strandkorbvermieter entlang der Ostseeküste haben deutlich vom Wetter übers Wochenende profitiert. Dies sei jetzt im Augenblick das begehrteste Gut, sagte der Warnemünder Vermieter Alexander Fritz einer Nachrichtenagentur. Durch die Reservierungen sei er schon mit 90%iger Auslastung in den Tag gestartet. Die Abreisewelle vom Fusion Festival ist angerollt, allein gestern wollten laut Bundespolizei mehr als 11.000 Besucher mit der Bahn nach Hause. In Neustrelitz kam es zu langen Wartezeiten auf Züge Richtung Süden. Die Abreise wird sich wohl noch bis heute Abend hinziehen. Die Hitzewelle hat dazu geführt, dass der rasende Roland zwischen Putbus und Lauterbach gestoppt werden musste. Es gab Gleisverwerfungen. Im Fall einer brennenden Segeljacht in Warnemünde ermittelt die Polizei wegen fahrlässiger Brandstiftung. Das Feuer war im Maschinenraum ausgebrochen. Der Segler blieb unverletzt. Der Schaden wird auf mehrere tausend Euro geschätzt.
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4: Wir schauen auf die aktuellen Temperaturen. Schwerin und Rostock 22 Grad. 22 messen wir auch in Waren. 23 sind es in Neubrandenburg. Und Binz und Heringsdorf jeweils auch 22 Grad. Heute ziehen einige Wolken über uns hinweg. Teils kann es auch stark bewölkt sein. Auch Regenschauer sind möglich, örtlich auch mit Gewittern. Die Höchstwerte reichen von 25 bis 29 Grad. An der Küste von 22 bis 25. Morgen geht es dann ganz ähnlich weiter. Die Werte fallen noch etwas weiter. Sie reichen dann von 21 bis 28 Grad. 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
1: Ich bin Jerome Nussbaum. Seit Dezember halten wegen geringer Fahrgastzahlen an den Bahnstationen Zachun und Kirchjesa keine Züge der Linie RE1 mehr. Jetzt gibt es eine Alternative. Eine neue Buslinie der Verkehrsgesellschaft Ludwigslust-Parchim fährt montags bis freitags dreimal täglich von Hagenow-Land nach Holthusen und zweimal zurück. Bürgermeister Rischke spricht von einem Kompromiss, zufrieden sei er damit aber nicht. Im Fall einer brennenden Segeljacht in Warnemünde ermittelt die Polizei wegen fahrlässiger Brandstiftung. Das Feuer war im Maschinenraum ausgebrochen. Der Segler blieb unverletzt. Der Schaden wird auf mehrere tausend Euro geschätzt. Deutschland hat ein noch nie dagewesenes Hitzewochenende erlebt. Den bundesweiten Temperaturrekord hält jetzt die Gemeinde Neißemünde in Brandenburg an der Grenze zu Polen mit 41,7 Grad. Aber auch im Norden wurden neue Höchststände erreicht mit 40,9 Grad in Sukow in Mecklenburg-Vorpommern.
2: Zur Hitze kamen Stromausfälle vor allem in Nordrhein-Westfalen. Dort sind mehrere Trafostationen in Brand geraten. Haushalte in Bonn, Mönchengladbach und auch Duisburg saßen danach im Dunkeln und Heißen, denn so gingen auch keine Klimaanlagen oder Ventilatoren. Vor allem im Südwesten bis nach Hannover gelten jetzt Unwetterwarnungen. Starkregen könnte in Sachsen zudem zu Hochwasser führen. Noah Ulrich, Redaktion.
1: Nach mehreren Angriffen übers Wochenende wollen die USA und der Iran ihre gegenseitigen Attacken wieder einstellen und die Verhandlungen über die Straße von Hormuz sollen weitergehen. Beide Seiten würden vorerst von weiteren Maßnahmen absehen, heißt es aus Regierungskreisen in Washington. Schiffe könnten demnach frei verkehren, während die Gespräche zur Umsetzung des Rahmenabkommens fortgesetzt werden sollen. Einflussreiche iranische Geistliche fordern allerdings, die Verhandlungen abzubrechen. Die Spitzen der schwarz-roten Koalition haben bis zum Abend im Kanzleramt zusammengesessen. Dabei soll es bei einigen Streitthemen noch keine Fortschritte gegeben haben, berichtet die Bild.
3: Zwar hätten die Parteichefs davon gesprochen, dass man in vielen Punkten wirklich weit gekommen sei, aber in zentralen Feldern wie Steuern und dem Streit ums Arbeitsrecht liegt die Koalition offenbar noch weit auseinander. Demnach soll Kanzler Merz besonders in Sachen Arbeitskosten und Arbeitsrecht unzufrieden mit der SPD sein. Und beim Thema Steuern sei die Union ihrerseits nicht bereit gewesen, auf die SPD zuzugehen. Die Sozialdemokraten wollen den Spitzensteuersatz schon bei einem Jahresbrutto von rund 80.000 Euro erhöhen. Ulrike Klein, Redaktion.
1: Bei der Fußball-WM steht Kanada als erstes Land im Achtelfinale. Der WM-Mitgastgeber konnte sich am Abend mit 1:0 gegen Südafrika durchsetzen, allerdings erst in der Nachspielzeit. Heute Abend spielt Deutschland im 16. Finale gegen Paraguay. Das ZDF überträgt ab 22.30 Uhr.
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1: Wir schauen auf die aktuellen Temperaturen. Schwerin und Rostock 22 Grad. 22 messen wir auch in Waren. 23 sind es in Neubrandenburg. Und Binz und Heringsdorf jeweils auch 22 Grad. Heute ziehen einige Wolken über uns hinweg. Teils kann es auch stark bewölkt sein. Auch Regenschauer sind möglich, örtlich auch mit Gewittern. Die Höchstwerte reichen von 25 bis 29 Grad. An der Küste von 22 bis 25. Morgen geht es dann ganz ähnlich weiter. Die Werte fallen noch etwas weiter. Sie reichen dann von 21 bis 28 Grad.

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8: Strandkorbvermieter entlang der Ostseeküste haben deutlich vom Wetter übers Wochenende profitiert. Dies sei jetzt im Augenblick das begehrteste Gut, sagte der Warnemünder Vermieter Alexander Fritz einer Nachrichtenagentur. Durch die Reservierungen sei er schon mit 90%iger Auslastung in den Tag gestartet. Die Abreisewelle vom Fusion Festival ist angerollt. Allein gestern wollten laut Bundespolizei mehr als 11.000 Besucher mit der Bahn nach Hause. In Neustrelitz kam es zu langen Wartezeiten auf Züge Richtung Süden. Die Abreise wird sich wohl noch bis heute Abend hinziehen. Die Hitzewelle hat dazu geführt, dass der rasende Roland zwischen Putbus und Lauterbach gestoppt werden musste. Es gab Gleisverwerfungen. Im Fall einer brennenden Segeljacht in Warnemünde ermittelt die Polizei wegen fahrlässiger Brandstiftung. Das Feuer war im Maschinenraum ausgebrochen. Der Segler blieb unverletzt. Der Schaden wird auf mehrere tausend Euro geschätzt.
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8: Wir schauen auf die aktuellen Temperaturen. Schwerin und Rostock 22 Grad. 22 messen wir auch in Waren. 23 sind es in Neubrandenburg. Und Binz und Heringsdorf jeweils auch 22 Grad. Heute ziehen einige Wolken über uns hinweg. Teils kann es auch stark bewölkt sein. Auch Regenschauer sind möglich, örtlich auch mit Gewittern. Die Höchstwerte reichen von 25 bis 29 Grad. An der Küste von 22 bis 25. Morgen geht es dann ganz ähnlich weiter. Die Werte fallen noch etwas weiter. Sie reichen dann von 21 bis 28 Grad. 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
4: Ich bin Jerome Nussbaum. Diese Woche liegen zwei Kriegsschiffe im Rostocker Stadthafen zum 20-jährigen Bestehen des Korvettengeschwaders der deutschen Marine. Laut Bundeswehr wird sich die Zahl der Korvetten in den kommenden Jahren auf 10 verdoppeln, mit dann mehr als 1000 Soldaten und 9 Arbeitsplätzen in Rostock. Ab 16 Uhr heute laden die Braunschweig und die Erfurt zu einem Open Ship ein.

0: Der Großbrand auf dem alten Panzerschießplatz bei Neustrelitz ist gelöscht. Die Feuerwehr konnte gestern Nachmittag melden, dass es nach 4 Tagen Einsatz keine sichtbaren Flammen und Glutnester mehr gebe. Heute früh waren aber immer noch Einsatzkräfte vor Ort. Nach dem extremen Hitzewochenende fordert Bundesumweltminister Schneider die Länder und Kommunen auf, in den Hitzeschutz zu investieren. Nach seiner Ansicht reicht das Geld aus dem Sondervermögen des Bundes dafür aus, sagt er im Deutschlandfunk.
1: 100 Milliarden Euro aus dem Sondervermögen Infrastruktur und Klimaneutralität stehen bereit. Die Mittel können laut Schneider frei investiert werden. Die Grünen verlangen, öffentliche Gebäude wie Krankenhäuser, Pflegeeinrichtungen, Schulen und Kitas mit solarstrombetriebenen Klimaanlagen auszustatten. Länder und Kommunen sind für Schutzmaßnahmen zuständig. Zwar werden sie vom Bund unterstützt, auch durch Förderungen einzelner Modellprojekte. Für eine dauerhafte Finanzierung müsste aber das Grundgesetz geändert werden. Noah Ulrich, Redaktion.
0: Die Weltgesundheitsorganisation WHO macht die Hitzewelle für mehr als 1300 zusätzliche Todesfälle in Europa mitverantwortlich. Generaldirektor Tedros schreibt auf der Plattform X, seit dem 21. Juni seien die Fälle verzeichnet worden. Europa sei der Kontinent der Erde, der sich am schnellsten erwärme, und zwar doppelt so schnell wie im globalen Durchschnitt. Den neuen Temperaturrekord in Deutschland hat gestern die Gemeinde Neißemünde in Brandenburg an der Grenze zu Polen aufgestellt mit 41,7 Grad. Noch bis morgen läuft der Tankrabatt zur Entlastung von Autofahrern. Das Münchner IFO-Institut kommt inzwischen zu dem Schluss, dass er nicht ausreichend weitergegeben wurde. Bei Superbenzin sei die Weitergabe zwar nahezu vollständig erfolgt, also in Höhe von knapp 17 Cent pro Liter. Bei Diesel dagegen wurden im Schnitt nur 12 Cent Preisnachlass errechnet. Ab übermorgen muss wieder mit steigenden Preisen an den Tankstellen gerechnet werden. Deutschland und die Niederlande wollen grenzüberschreitende Spezialkräfte der Polizei im Kampf gegen organisierte Kriminalität ermöglichen, ebenso gegen Terrorismus. Dazu soll bei einem Treffen heute Abend ein Staatsvertrag ausgehandelt werden, berichtet Politico. Die zuständigen Minister Dobrindt und Van Weel kommen dafür zusammen. Es heißt, durch den Einsatz von Spezialkräften auf dem Hoheitsgebiet des jeweils anderen Landes könnten sich beide Staaten gegenseitig unterstützen und die Kapazitäten in der Grenzregion optimal nutzen.
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0: Die aktuellen Temperaturen: Schwerin 21 Grad, 23 messen wir in Rostock und in Waren, 24 in Neubrandenburg, Binz 23 und Heringsdorf 24 Grad. Heute ist es wolkig bis stark bewölkt. Im Tagesverlauf kann es einige Regenschauer geben, teils auch mit Gewittern. Es besteht Unwettergefahr. Das Ganze bei Höchstwerten zwischen 25 und 29 Grad. An der Küste ist es nicht ganz so warm. Morgen ist es dann wechselnd bewölkt. Ab und zu lässt sich die Sonne blicken. Im Westen kann es dann am Nachmittag und am Abend wieder Schauer geben, dann auch wieder mit Gewitter bei maximal 28 Grad.

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1: Ich bin Jerome Nussbaum. Diese Woche liegen zwei Kriegsschiffe im Rostocker Stadthafen zum 20-jährigen Bestehen des Korvettengeschwaders der deutschen Marine. Laut Bundeswehr wird sich die Zahl der Korvetten in den kommenden Jahren auf 10 verdoppeln, mit dann mehr als 1000 Soldaten und 9 Arbeitsplätzen in Rostock. Ab 16 Uhr heute laden die Braunschweig und die Erfurt zu einem Open Ship ein. Der Großbrand auf dem alten Panzerschießplatz bei Neustrelitz ist gelöscht. Die Feuerwehr konnte gestern Nachmittag melden, dass es nach 4 Tagen Einsatz keine sichtbaren Flammen und Glutnester mehr gebe. Heute früh waren aber immer noch Einsatzkräfte vor Ort. Nach dem extremen Hitzewochenende fordert Bundesumweltminister Schneider die Länder und Kommunen auf, in den Hitzeschutz zu investieren. Nach seiner Ansicht reicht das Geld aus dem Sondervermögen des Bundes dafür aus, sagt er im Deutschlandfunk.
2: 100 Milliarden Euro aus dem Sondervermögen Infrastruktur und Klimaneutralität stehen bereit. Die Mittel können

0: laut Schneider frei investiert werden. Die Grünen verlangen, öffentliche Gebäude wie Krankenhäuser, Pflegeeinrichtungen, Schulen und Kitas mit solarstrombetriebenen Klimaanlagen auszustatten. Länder und Kommunen sind für Schutzmaßnahmen zuständig. Zwar werden sie vom Bund unterstützt, auch durch Förderungen einzelner Modellprojekte. Für eine dauerhafte Finanzierung müsste aber das Grundgesetz geändert werden. Noah Ulrich, Redaktion.
1: Die Weltgesundheitsorganisation WHO macht die Hitzewelle für mehr als 1300 zusätzliche Todesfälle in Europa mitverantwortlich. Generaldirektor Tedros schreibt auf der Plattform X, seit dem 21. Juni seien die Fälle verzeichnet worden. Europa sei der Kontinent der Erde, der sich am schnellsten erwärme, und zwar doppelt so schnell wie im globalen Durchschnitt. Den neuen Temperaturrekord in Deutschland hat gestern die Gemeinde Neißemünde in Brandenburg an der Grenze zu Polen aufgestellt, mit 41,7 Grad. Noch bis morgen läuft der Tankrabatt zur Entlastung von Autofahrern. Das Münchner IFO-Institut kommt inzwischen zu dem Schluss, dass er nicht ausreichend weitergegeben wurde. Bei Superbenzin sei die Weitergabe zwar nahezu vollständig erfolgt, also in Höhe von knapp 17 Cent pro Liter. Bei Diesel dagegen wurden im Schnitt nur 12 Cent Preisnachlass errechnet. Ab übermorgen muss wieder mit steigenden Preisen an den Tankstellen gerechnet werden. Deutschland und die Niederlande wollen grenzüberschreitende Spezialkräfte der Polizei im Kampf gegen organisierte Kriminalität ermöglichen, ebenso gegen Terrorismus. Dazu soll bei einem Treffen heute Abend ein Staatsvertrag ausgehandelt werden, berichtet Politico. Die zuständigen Minister Dobrindt und Van Weel kommen dafür zusammen. Es heißt, durch den Einsatz von Spezialkräften auf dem Hoheitsgebiet des jeweils anderen Landes könnten sich beide Staaten gegenseitig unterstützen und die Kapazitäten in der Grenzregion optimal nutzen.
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1: Die aktuellen Temperaturen: Schwerin 21 Grad, 23 messen wir in Rostock und in Waren, 24 in Neubrandenburg, Binz 23 und Heringsdorf 24 Grad. Heute ist es wolkig bis stark bewölkt. Im Tagesverlauf kann es einige Regenschauer geben, teils auch mit Gewittern. Es besteht Unwettergefahr. Das Ganze bei Höchstwerten zwischen 25 und 29 Grad. An der Küste ist es nicht ganz so warm. Morgen ist es dann wechselnd bewölkt. Ab und zu lässt sich die Sonne blicken. Im Westen kann es dann am Nachmittag und am Abend wieder Schauer geben, dann auch wieder mit Gewitter bei maximal 28 Grad.

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4: Ich bin Jerome Nussbaum. SPD, Linke und Grüne in Mecklenburg-Vorpommern wollen die Hürden bei der Wahl von Verfassungsrichtern senken, um so Blockaden zu verhindern. Hintergrund ist, dass die AfD gestärkt aus der Landtagswahl hervorgehen könnte. Geplant ist, dass eine einfache statt eine Zweidrittelmehrheit reichen soll, um Verfassungsrichter zu wählen. Dagegen kommt Widerstand von der AfD, aber auch von der CDU. Deren Fraktionschef Peters hatte in einem Gastbeitrag für die Nordkurier geschrieben, Parteien könnten vor Wahlen nicht einfach die Regeln ändern, nur weil sie um Einfluss fürchten. Die bisher stärkste Hitzewelle in Deutschland ist überstanden. Den neuen Temperaturrekord hält jetzt die Gemeinde Neißemünde südlich von Frankfurt/Oder an der Grenze zu Polen. Dort wurden 41,7 Grad gemessen. Auch Mecklenburg-Vorpommern verzeichnete täglich neue Hitzerekorde. In Sukow im Kreis Ludwigslust-Parchim wurde mit 40,9 Grad der höchste Wert gemessen. Bei extremer Hitze haben es Feuerwehren in einigen Regionen Deutschlands am Wochenende mit mehreren Waldbränden zu tun gehabt. Noch immer sind Kräfte in Bayern im Einsatz. Dort brennt es in einem Wald- und Moorgebiet am Chiemsee.
5: Die Autobahn A8 musste wegen des Rauchs gesperrt werden. Dagegen wurde der Waldbrand in der Gorischheide an der Grenze zwischen Sachsen und Brandenburg unter Kontrolle gebracht. Im Harz dauern noch Nachlöscharbeiten an. Der einsetzende Regen reicht teils nicht aus, um die Flammen vollständig zu löschen. Der Deutsche Wetterdienst sieht für große Teile Deutschlands weiterhin eine erhöhte Brandgefahr, vor allem im Süden und Südosten. Bei Unwetter kann es demnach auch zu Blitzeinschlägen kommen. Noah Ulrich, Redaktion.
4: Am Flughafen

0: Flughafen Erfurt ist in der Nacht ein Passagierflugzeug notgelandet. Es handelte sich um einen Airbus der britischen Fluggesellschaft Jet2 von Griechenland nach London. An Bord hatte Rauch Alarm ausgelöst. Die Passagiere blieben unverletzt. Nach mehreren Angriffen übers Wochenende wollen die USA und der Iran ihre gegenseitigen Attacken wieder einstellen. Beide Seiten würden vorerst von weiteren Maßnahmen absehen, heißt es aus Regierungskreisen in Washington. Schiffe könnten demnach frei in der Straße von Hormuz verkehren, während die Gespräche zur Umsetzung des Rahmenabkommens fortgesetzt werden sollen. Einflussreiche iranische Geistliche fordern allerdings, die Verhandlungen abzubrechen. Die deutsche Fußballnationalmannschaft startet heute Abend ins 16. Finale der Fußball-WM. Gegner in Boston ist Paraguay. Gespielt wird ab 22.30 Uhr, das ZDF überträgt dann. Gestern Abend war WM-Mitgastgeber Kanada als erste Mannschaft ins Achtelfinale eingezogen mit einem 1:0-Sieg gegen Südafrika.
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0: Und hier die aktuellen Temperaturen. Schwerin 22 Grad, 21 messen wir in Rostock, 22 auch in Waren. Neubrandenburg 24, Binz 22 Grad und in Heringsdorf sind es 24 Grad. Heute ist es wolkig bis stark bewölkt. Im Tagesverlauf kann es einige Regenschauer geben, teils auch mit Gewittern. Es besteht Unwettergefahr. Das Ganze bei Höchstwerten zwischen 25 und 29 Grad. An der Küste ist es nicht ganz so warm. Morgen ist es dann wechselnd bewölkt. Ab und zu lässt sich die Sonne blicken. Im Westen kann es dann am Nachmittag und am Abend wieder Schauer geben, dann auch wieder mit Gewitter bei maximal 28 Grad.

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1: Ich bin Jerome Nussbaum. SPD, Linke und Grüne in Mecklenburg-Vorpommern wollen die Hürden bei der Wahl von Verfassungsrichtern senken, um so Blockaden zu verhindern. Hintergrund ist, dass die AfD gestärkt aus der Landtagswahl hervorgehen könnte. Geplant ist, dass eine einfache statt eine Zweidrittelmehrheit reichen soll, um Verfassungsrichter zu wählen. Dagegen kommt Widerstand von der AfD, aber auch von der CDU. Deren Fraktionschef Peters hatte in einem Gastbeitrag für die Nordkurier geschrieben, Parteien könnten vor Wahlen nicht einfach die Regeln ändern, nur weil sie um Einfluss fürchten. Die bisher stärkste Hitzewelle in Deutschland ist überstanden. Den neuen Temperaturrekord hält jetzt die Gemeinde Neißemünde südlich von Frankfurt-Oder an der Grenze zu Polen. Dort wurden 41,7 Grad gemessen. Auch Mecklenburg-Vorpommern verzeichnete täglich neue Hitzerekorde. In Suckow im Kreis Ludwigslust-Parchim wurde mit 40,9 Grad der höchste Wert gemessen. Bei extremer Hitze haben es Feuerwehren in einigen Regionen Deutschlands am Wochenende mit mehreren Waldbränden zu tun gehabt. Noch immer sind Kräfte in Bayern im Einsatz. Dort brennt es in einem Wald- und Moorgebiet am Chiemsee.
2: Die Autobahn A8 musste wegen des Rauchs gesperrt werden. Dagegen wurde der Waldbrand in der Gorischheide an der Grenze zwischen Sachsen und Brandenburg unter Kontrolle gebracht. Im Harz dauern noch Nachlöscharbeiten an. Der einsetzende Regen reicht teils nicht aus, um die Flammen vollständig zu löschen. Der Deutsche Wetterdienst sieht für große Teile Deutschlands weiterhin eine erhöhte Brandgefahr, vor allem im Süden und Südosten. Bei Unwetter kann es demnach auch zu Blitzeinschlägen kommen. Noah Ulrich, Redaktion.
1: Am Flughafen Erfurt ist in der Nacht ein Passagierflugzeug notgelandet. Es handelte sich um einen Airbus der britischen Fluggesellschaft Jet2 von Griechenland nach London. An Bord hatte Rauch Alarm ausgelöst. Die Passagiere blieben unverletzt. Nach mehreren Angriffen übers Wochenende wollen die USA und der Iran ihre gegenseitigen Attacken wieder einstellen. Beide Seiten würden vorerst von weiteren Maßnahmen absehen, heißt es aus Regierungskreisen in Washington. Schiffe könnten demnach frei in der Straße von Hormuz verkehren, während die Gespräche zur Umsetzung des Rahmenabkommens fortgesetzt

0: werden sollen. Einflussreiche iranische Geistliche fordern allerdings, die Verhandlungen abzubrechen. Die deutsche Fußballnationalmannschaft startet heute Abend ins 16. Finale der Fußball-WM. Gegner in Boston ist Paraguay. Gespielt wird ab 22.30 Uhr, das ZDF überträgt dann. Gestern Abend war WM-Mitgastgeber Kanada als erste Mannschaft ins Achtelfinale eingezogen mit einem 1:0-Sieg gegen Südafrika.
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0: Und hier die aktuellen Temperaturen. Schwerin 22 Grad, 21 messen wir in Rostock, 22 auch in Waren, Neubrandenburg 24, Binz 22 Grad und in Heringsdorf sind es 24 Grad. Heute ist es wolkig bis stark bewölkt. Im Tagesverlauf kann es einige Regenschauer geben, teils auch mit Gewittern. Es besteht Unwettergefahr. Das Ganze bei Höchstwerten zwischen 25 und 29 Grad. An der Küste ist es nicht ganz so warm. Morgen ist es dann wechselnd bewölkt. Ab und zu lässt sich die Sonne blicken. Im Westen kann es dann am Nachmittag und am Abend wieder Schauer geben, dann auch wieder mit Gewitter bei maximal 28 Grad.

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3: Ich bin Silke Rech. In Mecklenburg-Vorpommern gibt es Diskussionen um die Vergabe von Fördergeldern für ein Digitalprojekt. Eine Firma aus Nienhagen erhielt rund 41.000 Euro aus einem Förderprogramm des Landwirtschaftsministeriums. Mitgesellschafterin des Unternehmens ist eine leitende Beamtin aus dem Innenministerium. Die beteiligten Ministerien weisen den Vorwurf der Vetternwirtschaft zurück und betonen, dass die Beamtin nicht an der Vergabe beteiligt gewesen sei. Ein 70-jähriger Mann ist am Samstagnachmittag beim Baden vor Trivoltke auf Rügen ums Leben gekommen. Badegäste entdeckten ihn leblos im Wasser und zogen ihn an Land. Trotz sofortiger Wiederbelebungsversuche konnte der Notarzt den Mann aus Stralsund nicht mehr retten. Die Kriminalpolizei ermittelt zur Todesursache. Nach den hohen Temperaturen wird über besseren Hitzeschutz diskutiert. Die Grünen fordern Klimaanlagen für Krankenhäuser, Pflegeheime, Schulen und Kitas.
4: Sie werfen der Bundesregierung vor, zu wenig für den Schutz der Bevölkerung zu tun. Bundesumweltminister Schneider weist die Kritik zurück. Er sieht Länder und Kommunen in der Verantwortung. Sie könnten dafür Geld aus dem Sondervermögen für Infrastruktur und Klimaneutralität nutzen. Schneider sagt, der Bund habe dafür 100 Milliarden Euro bereitgestellt. Timo Wiesner, Redaktion.
3: Nach den schweren Erdbeben in Venezuela schwinden die Hoffnungen, weitere Überlebende zu finden. Mehr als 30.000 Einsatzkräfte suchen weiter nach Vermissten. Auch ein Team des Technischen Hilfswerks aus Deutschland ist im Einsatz. Die Zahl der Todesopfer ist inzwischen auf mehr als 1.500 gestiegen. Außerdem wächst die Sorge vor dem Ausbruch von Seuchen. Nach neuen gegenseitigen Angriffen haben die USA und der Iran eine Pause der Kämpfe vereinbart. Nach Angaben eines US-Regierungsvertreters wollen sich beide Seiten vorerst zurückhalten. Außerdem sollen morgen in der katarischen Hauptstadt Doha neue Verhandlungen beginnen. Die wichtige Schifffahrtsroute durch die Straße von Hormus ist damit wieder frei passierbar.
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3: Die aktuellen Temperaturen in Schwerin am Schloss 22 Grad, in Rostock an der Marienkirche und in Waren an der Müritz 21, in Neubrandenburg am Marktplatz, in Binz auf Rügen und in Heringsdorf-Usedom 22 Grad. Heute wolkig bis stark bewölkt und etwas Regen. Es sind auch Gewitter möglich. Höchstwerte 25 bis 29, an der Küste 22 bis 25 Grad.

Morgen wechselnd bewölkt, im Westen am Nachmittag und Abend Schauer möglich. Höchstwerte 25 bis 28, an der Küste 21 bis 25 Grad.

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5: Ich bin Selke Rech. An der Unimedizin Rostock hat der Bau eines neuen Bettenhauses begonnen. Außerdem wurden weitere Großprojekte wie ein neues OP-Zentrum und ein Eltern-Kind-Zentrum vorgestellt. Bis Mitte nächsten Jahrzehnts wollen Land und Stadt rund 800 Millionen Euro in den Campus investieren. Im Biosphärenreservat Südostrügen wächst der Bestand der seltenen Wiesenkuhschelle weiter. In diesem Jahr wurden dort mehr als 9.900 Pflanzen gezählt und 2.500 mehr als im Vorjahr. Die stark gefährdete Art profitiert nach Angaben des Biosphärenreservats von regelmäßigen Pflegearbeiten in den Dünen. Seit Beginn der Zählungen im Jahr 2017 hat sich der Bestand dort mehr als verdoppelt. Der Brunnen vor dem Schweriner Hauptbahnhof ist derzeit außer Betrieb. Nach Angaben der Stadt ist die Pumpe defekt. Eine neue ist bereits bestellt und soll in den kommenden 2 bis 3 Wochen eingebaut werden. Das Sommerspektakel Glorious im Neubrandenburger Schauspielhaus ist nach 4 Wochen erfolgreich zu Ende gegangen. Rund 2300 Besucher kamen zu den 18 Vorstellungen. Die Auslastung lag bei 96%. Auch die Reuters-Festspiele in Stavenhagen ziehen trotz der Hitze eine positive Bilanz. Dort wurden an 3 Tagen rund 4000 Besucher gezählt.
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5: Aktuell in Rostock 21 Grad. Heute einige Wolken und auch immer wieder Regen möglich.

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6: Ich bin Silke Rech. In Mecklenburg-Vorpommern gibt es Diskussionen um die Vergabe von Fördergeldern für ein Digitalprojekt. Eine Firma aus Nienhagen erhielt rund 41.000 Euro aus einem Förderprogramm des Landwirtschaftsministeriums. Mitgesellschafterin des Unternehmens ist eine leitende Beamtin aus dem Innenministerium. Die beteiligten Ministerien weisen den Vorwurf der Vetternwirtschaft zurück und betonen, dass die Beamtin nicht an der Vergabe beteiligt gewesen sei. Ein 70-jähriger Mann ist am Samstagnachmittag beim Baden vor Trivoltke auf Rügen ums Leben gekommen. Badegäste entdeckten ihn leblos im Wasser und zogen ihn an Land. Trotz sofortiger Wiederbelebungsversuche konnte der Notarzt den Mann aus Stralsund nicht mehr retten. Die Kriminalpolizei ermittelt zur Todesursache. Nach Schüssen in der niedersächsischen Stadt Stade sind 5 Menschen ums Leben gekommen. Die Polizei hat einen Tatverdächtigen festgenommen. Die Schüsse fielen nach bisherigen Erkenntnissen in der Nähe einer Jugendeinrichtung. Die Hintergründe der Tat sind noch unklar. Die Polizei bittet darum, den Bereich rund um den Tatort zu meiden. Nach den hohen Temperaturen wird über besseren Hitzeschutz diskutiert. Die Grünen fordern Klimaanlagen für Krankenhäuser, Pflegeheime, Schulen und Kitas.
7: Sie werfen der Bundesregierung vor, zu wenig für den Schutz der Bevölkerung zu tun. Bundesumweltminister Schneider weist die Kritik zurück. Er sieht Länder und Kommunen in der Verantwortung. Sie könnten dafür Geld aus dem Sondervermögen für Infrastruktur und Klimaneutralität nutzen. Schneider sagt, der Bund habe dafür 100 Milliarden Euro bereitgestellt. Timo Wiesner, Redaktion.
6: Nach den schweren Erdbeben in Venezuela schwinden die Hoffnungen, weitere Überlebende zu finden. Mehr als 30.000 Einsatzkräfte suchen weiter nach Vermissten. Auch ein Team des Technischen Hilfswerks aus Deutschland ist im Einsatz. Die Zahl der Todesopfer ist inzwischen auf mehr als 1.500 gestiegen. Außerdem wächst die Sorge vor dem Ausbruch von Seuchen.
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6: Die aktuellen Temperaturen in Schwerin am Schloss 22 Grad, in Rostock an der Marienkirche und in Waren an der Müritz 21, in der Brandenburger Marktplatz, in Binz auf Rügen und in Heringsdorf-Usedom 22 Grad. Heute wolkig bis stark bewölkt und etwas Regen. Es sind auch Gewitter möglich. Höchstwerte 25 bis 29, an der Küste 22 bis 25 Grad. Morgen wechselnd bewölkt, im Westen am Nachmittag und Abend Schauer möglich. Höchstwerte 25 bis 28, an der Küste 21 bis 25 Grad.

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6: Ich bin Selke Rech. An der Unimedizin Rostock hat der Bau eines neuen Bettenhauses begonnen. Außerdem wurden weitere Großprojekte wie ein neues OP-Zentrum und ein Eltern-Kind-Zentrum vorgestellt. Bis Mitte nächsten Jahrzehnts wollen Land und Stadt rund 800 Millionen Euro in den Campus investieren. Im Biosphärenreservat Südostrügen wächst der Bestand der seltenen Wiesenkuhschelle weiter. In diesem Jahr wurden dort mehr als 9.900 Pflanzen gezählt und 2.500 mehr als im Vorjahr. Die stark gefährdete Art profitiert nach Angaben des Biosphärenreservats von regelmäßigen Pflegearbeiten in den Dünen. Seit Beginn der Zählungen im Jahr 2017 hat sich der Bestand dort mehr als verdoppelt. Der Brunnen vor dem Schweriner Hauptbahnhof ist derzeit außer Betrieb. Nach Angaben der Stadt ist die Pumpe defekt. Eine neue ist bereits bestellt und soll in den kommenden 2 bis 3 Wochen eingebaut werden. Das Sommerspektakel Glorious im Neubrandenburger Schauspielhaus ist nach 4 Wochen erfolgreich zu Ende gegangen. Rund 2300 Besucher kamen zu den 18 Vorstellungen. Die Auslastung lag bei 96%. Auch die Reuters-Festspiele in Stavenhagen ziehen trotz der Hitze eine positive Bilanz. Dort wurden an 3 Tagen rund 4000 Besucher gezählt.
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6: Aktuell in Rostock 21 Grad. Heute einige Wolken und auch immer wieder Regen möglich.

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1: Ich bin Selke Reich. Beim Fusion Festival in Lerz haben Sanitäter rund 2400 Besucher behandelt. Nach Angaben der Organisatoren handelte es sich meist um kleinere Verletzungen. Rund 50 Menschen mussten ins Krankenhaus gebracht werden. Trotz der großen Hitze gab es nur wenige schwere Kreislaufprobleme. Nach dem Festival läuft jetzt die Abreise. Am Bahnhof Neustrelitz kommt es wegen des großen Andrangs weiter zu langen Wartezeiten. Der rasende Roland fährt auf der Strecke zwischen Putbus und Lauterbach wieder. Die Gleise hatten sich am Wochenende wegen der großen Hitze verzogen. Nach einer provisorischen Reparatur konnte der Betrieb jetzt wieder aufgenommen werden. Während der Sperrung mussten Fahrgäste auf einen Ersatzverkehr ausweichen. Die endgültige Reparatur der Gleise soll zu einem späteren Zeitpunkt erfolgen. Bei Schüssen in einer Jugendhilfeeinrichtung im niedersächsischen Stade sind 5 Menschen getötet worden. Mehrere weitere wurden verletzt, einige von ihnen schwer.
2: Die Polizei hat 2 Verdächtige festgenommen, darunter den mutmaßlichen Schützen. Welche Rolle der 2. Festgenommene gespielt haben soll, ist noch unklar. Die Ermittler suchen weiter nach dem Motiv der Tat. Für die Bevölkerung besteht nach Angaben der Polizei keine Gefahr mehr. Noah Ulrich, Redaktion.
1: Auch 5 Tage nach den schweren Erdbeben in Venezuela suchen Rettungskräfte weiter nach Überlebenden. Nach offiziellen Angaben kamen bisher mehr als 1400 Menschen ums Leben. Zehntausende werden noch vermisst. Die Suche wird durch Nachbeben erschwert. Trotzdem gibt es weiter Hoffnung, weil immer noch Menschen lebend aus den Trümmern gerettet werden. Auch 2 deutsche Rettungsteams sind im Einsatz. Am heißen Wochenende sind nach Angaben der DLRG mindestens 26 Menschen beim Baden ums Leben gekommen. Alle Opfer waren Männer oder Jungen. Bereits am Donnerstag gab es 7 weitere tödliche Badeunfälle. Die DLRG warnt davor, die Gefahren beim Baden in der Hitze zu unterschätzen. Besonders Männer würden ihre Fähigkeiten oft überschätzen und unnötige Risiken eingehen.
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1: Die aktuellen Temperaturen in Schwerin am Fluss 26 Grad, in Rostock an der Marienkirche 23, in Waren an der Müritz 24, in Neubrandenburg am Marktplatz 23, in Winzerfrügen 22 und in Heringsdorf auf Usedom 22 Grad. Heute wolkig bis stark bewölkt und etwas Regen. Es sind auch Gewitter möglich. Höchstwerte 25 bis 29, an der Küste 22 bis 25 Grad. Morgen wechselnd bewölkt, im Westen am Nachmittag und Abend Schauer möglich. Höchstwerte 25 bis 28, an der Küste 21 bis 25 Grad.
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6: Ich bin Selke Rech. Im neuen Strom von Warnemünde ist gestern Nachmittag eine Segeljacht in Brand geraten. Das Feuer brach nach Polizeiangaben im Maschinenraum aus. Der 47-jährige Skipper blieb unverletzt. Feuerwehr und weitere Einsatzkräfte konnten den Brand nach etwa einer Stunde löschen. Der Schaden wird auf wenige 1.000 Euro geschätzt. Für den Haussee in Rothenklempenow gilt ab sofort ein Badeverbot. Grund ist eine Belastung des Wassers mit Kolibakterien und Enterokokken. Sie können die Gesundheit gefährden. Das Gesundheitsamt will die Wasserqualität nun regelmäßig kontrollieren. Sobald sich die Werte verbessern, kann das Badeverbot wieder aufgehoben werden. Im Bereich des Forstamtes Miro gilt derzeit die höchste Waldbrandgefahrenstufe 5. Betroffen sind unter anderem die Müritzregion und die Feldberger Seenlandschaft. Die Böden sind dort extrem trocken. Schon ein kleiner Funke kann einen Brand auslösen. Im Bereich des Forstamtes Torgelow gilt die zweithöchste Gefahrenstufe 4. In Schwerin hat sich der Verein Rückhalt Polizei MV gegründet. Er will Polizisten sowie andere Einsatzkräfte unterstützen, die unverschuldet in Not geraten. Der Verein möchte zum Beispiel bei finanziellen Engpässen oder nach belasteten Einsätzen schnell und unbürokratisch helfen. Vorsitzender ist der frühere Inspektor der Polizei Nils Hoffmann-Ritterbusch.
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6: Aktuell in Rostock 23 Grad, einige Wolken und Regen möglich.
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1: Ich bin Selke Reich. Beim Fusion Festival in Lerz haben Sanitäter rund 2400 Besucher behandelt. Nach Angaben der Organisatoren handelte es sich meist um kleinere Verletzungen. Rund 50 Menschen mussten ins Krankenhaus gebracht werden. Trotz der großen Hitze gab es nur wenige schwere Kreislaufprobleme. Nach dem Festival läuft jetzt die Abreise. Am Bahnhof Neustrelitz kommt es wegen des großen Andrangs weiter zu langen Wartezeiten. Der rasende Roland fährt auf der Strecke zwischen Putbus und Lauterbach wieder. Die Gleise hatten sich am Wochenende wegen der großen Hitze verzogen. Nach einer provisorischen Reparatur konnte der Betrieb jetzt wieder aufgenommen werden. Während der Sperrung mussten Fahrgäste auf einen Ersatzverkehr ausweichen. Die endgültige Reparatur der Gleise soll zu einem späteren Zeitpunkt erfolgen. Bei Schüssen in einer Jugendhilfeeinrichtung im niedersächsischen Stade sind 5 Menschen getötet worden. Mehrere weitere wurden verletzt, einige von ihnen schwer.
2: Die Polizei hat 2 Verdächtige festgenommen, darunter den mutmaßlichen Schützen. Welche Rolle der 2. Festgenommene gespielt haben soll, ist noch unklar. Die Ermittler suchen weiter nach dem Motiv der Tat. Für die Bevölkerung besteht nach Angaben der Polizei keine Gefahr mehr. Noah Ulrich, Redaktion.
1: Auch 5 Tage nach den schweren Erdbeben in Venezuela suchen Rettungskräfte weiter nach Überlebenden. Nach offiziellen Angaben kamen bisher mehr als 1400 Menschen ums Leben. Zehntausende werden noch vermisst. Die Suche wird durch Nachbeben erschwert. Trotzdem gibt es weiter Hoffnung, weil immer noch Menschen lebend aus den Trümmern gerettet werden. Auch 2 deutsche Rettungsteams sind im Einsatz. Am heißen Wochenende sind nach Angaben der DLRG mindestens 26 Menschen beim Baden ums Leben gekommen. Alle Opfer waren Männer oder Jungen. Bereits am Donnerstag gab es 7 weitere tödliche Badeunfälle. Die DLRG warnt davor, die Gefahren beim Baden in der Hitze zu unterschätzen. Besonders Männer würden ihre Fähigkeiten oft überschätzen und unnötige Risiken eingehen.
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1: Die aktuellen Temperaturen in Schwerin am Fluss 26 Grad, in Rostock an der Marienkirche 23, in Waren an der Müritz 24, in Neubrandenburg am Marktplatz 23, in Winzerfrügen 22 und in Heringsdorf auf Usedom 22 Grad. Heute wolkig bis stark bewölkt und etwas Regen. Es sind auch Gewitter möglich. Höchstwerte 25 bis 29, an der Küste 22 bis 25 Grad. Morgen wechselnd bewölkt, im Westen am Nachmittag und Abend Schauer möglich. Höchstwerte 25 bis 28, an der Küste 21 bis 25 Grad.
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4: Ich bin Selke Rech. Im neuen Strom von Warnemünde ist gestern Nachmittag eine Segeljacht in Brand geraten. Das Feuer brach nach Polizeiangaben im Maschinenraum aus. Der 47-jährige Skipper blieb unverletzt. Feuerwehr und weitere Einsatzkräfte konnten den Brand nach etwa einer Stunde löschen. Der Schaden wird auf wenige 1.000 Euro geschätzt. Für den Haussee in Rothenklempenow gilt ab sofort ein Badeverbot. Grund ist eine Belastung des Wassers mit Kolibakterien und Enterokokken. Sie können die Gesundheit gefährden. Das Gesundheitsamt will die Wasserqualität nun regelmäßig kontrollieren. Sobald sich die Werte verbessern, kann das Badeverbot wieder aufgehoben werden. Im Bereich des Forstamtes Miro gilt derzeit die höchste Waldbrandgefahrenstufe 5. Betroffen sind unter anderem die Müritzregion und die Feldberger Seenlandschaft. Die Böden sind dort extrem trocken. Schon ein kleiner Funke kann einen Brand auslösen. Im Bereich des Forstamtes Torgelow gilt die zweithöchste Gefahrenstufe 4. In Schwerin hat sich der Verein Rückhalt Polizei MV gegründet. Er will Polizisten sowie andere Einsatzkräfte unterstützen, die unverschuldet in Not geraten. Der Verein möchte zum Beispiel bei finanziellen Engpässen oder nach belasteten Einsätzen schnell und unbürokratisch helfen. Vorsitzender ist der frühere Inspektor der Polizei Nils Hoffmann-Ritterbusch.
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4: Aktuell in Rostock 23 Grad, einige Wolken und Regen möglich.

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1: Ich bin Silke Rech. Nach dem Tod eines 88-Jährigen in Ribnitz-Damgarten ist dessen Sohn wegen Totschlags zu 7,5 Jahren Haft verurteilt worden. Das Landgericht Stralsund sah es als erwiesen an, dass der 54-Jährige seinen Vater mit einem Katana-Schwert getötet hat. Weil der Mann an einer psychischen Erkrankung leidet und zur Tatzeit nur eingeschränkt schuldfähig war, soll er außerdem in einer forensischen Psychiatrie untergebracht werden. Das Landesamt für Landwirtschaft, Lebensmittelsicherheit und Fischerei in Mecklenburg-Vorpommern hat im vergangenen Jahr fast 490.000 Proben untersucht und rund 24.000 Kontrollen durchgeführt. Im Mittelpunkt standen Tierseuchen wie die Geflügelpest und die afrikanische Schweinepest. Bei Lebensmittelkontrollen wurden außerdem etwa ein Drittel der untersuchten Burger beanstandet, unter anderem wegen falscher Kennzeichnung. Nach den tödlichen Schüssen in einer Jugendhilfeeinrichtung im niedersächsischen Stade laufen die Ermittlungen weiter. 5 Opfer starben noch am Tatort, eine weitere Person erlag im Krankenhaus ihren schweren Verletzungen.
2: Mehrere weitere Menschen wurden zum Teil schwer verletzt. Die Polizei hat 2 Verdächtige festgenommen, darunter den mutmaßlichen Schützen. Welche Rolle die 2. festgenommene Person gespielt haben soll, ist noch unklar. Auch zum Motiv gibt es bislang keine Erkenntnisse. Nach Angaben der Polizei besteht für die Bevölkerung keine Gefahr mehr. Timo Wiesner, Redaktion.
1: Bundesfinanzminister Klingbeil hat nach Angaben seines Ministeriums milliardenschwere Lücken im Haushalt für 2027 schließen können. Möglich wurde das unter anderem durch Einsparungen in den Ministerien, eine höhere Tabaksteuer und eine neue Plastikabgabe. Außerdem greift der Bund auf Rücklagen zurück. Der Haushaltsentwurf soll am kommenden Montag vom Bundeskabinett beschlossen werden. Parallel berät die Koalition über eine Reform der Einkommenssteuer, die kleine und mittlere Einkommen entlasten soll. Der Juni 2026 ist nach Angaben des Deutschen Wetterdienstes der zweitwärmste Juni seit Beginn der Wetteraufzeichnungen. Die Durchschnittstemperatur lag bei 19,5 Grad. Nur der Juni 2019 war noch etwas wärmer. Besonders die zweite Monatshälfte war von einer außergewöhnlich langen Hitzewelle geprägt. In Brandenburg wurde mit 41,7 Grad außerdem ein neuer Temperaturrekord für Deutschland gemessen.
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1: Die aktuellen Temperaturen in Schwerin am Schloss 23 Grad, in Rostock an der Marienkirche 22, in Waren an der Müritz, in Neubrandenburg am Marktplatz 23, in Winzerfrügen 22 und in Heringsdorf auf Usedom 21 Grad. In den kommenden Stunden wolkig bis gering bewölkt, im Südosten noch abziehende Schauer und Gewitter. Morgen wechselnd bewölkt, im Westen am Nachmittag und Abend Schauer möglich. Höchstwerte 25 bis 28, an der Küste 21 bis 25 Grad.
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1: Ich bin Silke Rech. Nach dem Tod eines 88-Jährigen in Riebnitz-Damgarten ist dessen Sohn wegen Totschlags zu 7,5 Jahren...

0: rund 24.000 Kontrollen durchgeführt. Im Mittelpunkt standen Tierseuchen wie die Geflügelpest und die afrikanische Schweinepest. Bei Lebensmittelkontrollen wurden außerdem etwa ein Drittel der untersuchten Burger beanstandet, unter anderem wegen falscher Kennzeichnung. Nach den tödlichen Schüssen in einer Jugendhilfeeinrichtung im niedersächsischen Stade laufen die Ermittlungen weiter. 5 Opfer starben noch am Tatort, eine weitere Person erlag im Krankenhaus ihren schweren Verletzungen.
1: Mehrere weitere Menschen wurden zum Teil schwer verletzt. Die Polizei hat 2 Verdächtige festgenommen, darunter den mutmaßlichen Schützen. Welche Rolle die 2. festgenommene Person gespielt haben soll, ist noch unklar. Auch zum Motiv gibt es bislang keine Erkenntnisse. Nach Angaben der Polizei besteht für die Bevölkerung keine Gefahr mehr. Timo Wiesner, Redaktion.
0: Bundesfinanzminister Klingbeil hat nach Angaben seines Ministeriums milliardenschwere Lücken im Haushalt für 2027 schließen können. Möglich wurde das unter anderem durch Einsparungen in den Ministerien, eine höhere Tabaksteuer und eine neue Plastikabgabe. Außerdem greift der Bund auf Rücklagen zurück. Der Haushaltsentwurf soll am kommenden Montag vom Bundeskabinett beschlossen werden. Parallel berät die Koalition über eine Reform der Einkommenssteuer, die kleine und mittlere Einkommen entlasten soll. Der Juni 2026 ist nach Angaben des Deutschen Wetterdienstes der zweitwärmste Juni seit Beginn der Wetteraufzeichnungen. Die Durchschnittstemperatur lag bei 19,5 Grad. Nur der Juni 2019 war noch etwas wärmer. Besonders die zweite Monatshälfte war von einer außergewöhnlich langen Hitzewelle geprägt. In Brandenburg wurde mit 41,7 Grad außerdem ein neuer Temperaturrekord für Deutschland gemessen.
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0: Die aktuellen Temperaturen in Schwerin am Schloss 23 Grad, in Rostock an der Marienkirche 22, in Waren an der Müritz, in Neubrandenburg Marktplatz 23, in Winzerfrüggen 22 und in Heringsdorf auf Usedom 21 Grad. In den kommenden Stunden wolkig bis gering bewölkt, im Südosten noch abziehende Schauer und Gewitter. Morgen wechselnd bewölkt, im Westen am Nachmittag und Abend Schauer möglich. Höchstwerte 25 bis 28, an der Küste 21 bis 25 Grad.
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